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0: Was sind wir Menschen doch? Ein Wohnhaus, grimmer Schmerzen, ein Ball des falschen Glücks, ein Irrlicht dieser Zeit, ein Schauplatz herber Angst, besetzt mit scharfem Leid, ein bald verschmelzter Schnee und abgebrannte Kerzen. Dies Leben fleucht davon wie ein Geschwätz und Scherzen. Die vor uns abgelegt des schwachen Leibes Kleid und in das Totenbuch der großen Sterblichkeit längst eingeschrieben sind, sind uns aus Sinn und Herzen. Gleich wie ein eitel Traum leicht aus der Acht hinfällt und wie ein Strom verscheust, den keine Macht aufhält, so muss auch unser Name, Lob, Ehr und Ruhm verschwinden. Was Itz und Atem holt, muss mit der Luft entfliehen. Was nach uns kommen wird, wird uns ins Grab nachziehen. Was sag ich? Wir vergehen wie Rauch von starken Winden.
1: Elle a fait une chute de 8 mètres et s'est écrasée vers les rochers.